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1: Ja, ist denn schon wieder Sonntag? Howdy! Herzlich willkommen zu meiner Independent Radio Show hier bei countrymusic24.com. Am Mikrofon ist natürlich wieder euer DJ Höckchen. Und ich werde euch jetzt in den nächsten 2 Stunden mit richtig toller Country-Musik verwöhnen. And I say also a big howdy to our English-speaking listeners at countrymusic24.com. Und ich hoffe natürlich, dass ihr genauso viel Spaß habt wie ich. Also ich habe ja immer Spaß. Denn ihr wisst ja, ich vertrete das Motto, ein Tag ohne ein Lächeln ist ein verlorener Tag, frei nach Charlie Chaplin. Und ihr wisst ja, wie es geht. Musikwünsche gerne an 0175 258 3373. Allerdings werden die dann erst nach unserem Urlaub erfüllt. Jawohl, weil die Sendung für heute ist schon voll. Aber ist ja gar kein Problem, oder? Jetzt müsst ihr mal so ein paar Wochen ohne mich auskommen. Und ich glaube, mal so ein bisschen Ruhe vor mir kann ja auch nicht so schlecht sein. Ja, denn für uns heißt es tatsächlich endlich 3 Wochen Urlaub. Und das heißt, meine nächste Sendung startet dann tatsächlich erst am... Och, das ist irgendwann im September. Ich glaube, der 13. September ist das dann. Ich habe mir heute mal einen Anfangssong rausgesucht, den der Bronco manchmal in seiner Radiosendung gespielt hat. Und ich finde ihn völlig witzig. Und ja, vielleicht verschaffe ich euch ja da so einen kleinen Ohrwurm. Also viel Spaß!
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Naja, und ich hoffe, dass ihr jetzt so richtig Elan habt für meine Radiosendung heute hier bei countrymusic24.com. Und ich muss sagen, ich finde das ja immer wieder witzig. Und ich bin ja so ein Mensch, ich weiß nicht, wie es bei euch ist, aber ich bin so ein Mensch, der wacht morgens auf und dann bin ich wie so ein Duracell-Männchen, ja. Und ich weiß, es gibt viele Menschen, die können das morgens nicht. Aber ich sage mir immer, hey, ich habe doch, naja, im besten Fall 8 Stunden geschlafen. Und ja, da muss man doch irgendwann wieder diese Power, die da zurückgesteckt hat in diesen 8 Stunden, die muss man doch da irgendwie gleich schon mal rauslassen. Und deswegen, wenn ich aufstehe, zack, läuft alles hier und Power, Power, Power. Ja, manchmal bringe ich meinen Mann damit zur Weißglut, aber es muss ja solche und solche geben, ne? Kommen wir hier zu einem Song von der Band Alabama. Hier sind The Turnpike Troubadour.

Ein Song von der Band Alabama hier in der Version der Turnpike Troubadours. Ja, und ja, ich sag mal, eingeflashte Hörer in meiner Independent Radio Show hier bei countrymusik24.com, die wissen ganz genau, hey, schickt mir Fotos, wie ihr meine Radiosendung zu lauscht. Also in der letzten Sendung vor 2 Wochen habe ich ja wirklich noch ganz, ganz viele Nachrichten bekommen. Erstmal herzlichen Dank dafür, das ist wirklich mega toll. Und da wurde mir ganz viel Essensfotos zugeschickt. Seid ihr echt alle am Essen? Ich meine, ist ja nicht so schlimm. Ich freue mich ja für euch, wenn ihr esst. Aber wie singt ihr denn dann bei den Songs mit? So, das ist dann so abbeißen und dann mitsingen. Nein, lasst es euch auf jeden Fall schmecken, wenn ihr gerade irgendwie am Essen seid. Ich freue mich wahnsinnig, wenn ihr esst. Im Winter kommen ja immer so die Badewannenfotos. Vielleicht bekomme ich von euch ja jetzt mal so ein Poolfoto auch. So im Pool, essend im Pool. Ja, also ich bin sehr gespannt. Sendeleitung at countrymusik24.com oder auch gerne per WhatsApp an 0175-258-3373 und ich verspreche euch, nach der Sendung werde ich alle Sachen beantworten und wenn ich bis morgen früh da dran sitze, aber ich verspreche es euch, ihr bekommt auf jeden Fall eine Antwort von mir. Hier ist Mr. Jackson and I don't even know your name.

Natalie Du hier bei countrymusik24.com und die Rodeo Dreams. Und während Natalie Du noch hier läuft, im Hintergrund kommen wir beim nächsten Song zu einem Klassiker, nämlich dem Song Lady in Black von Uriah Heep aus dem Jahre 1971. Musikalisch wurde dieses Lied mit akustischen Instrumenten und dem klaren Gesang von Kenneth Knight jetzt gecovert von der Band Blackmore's Night. Und dieser Song, der ist ja eigentlich so eine kleine Botschaft, nämlich die Lady in Black wird oft als Symbol für Weisheit, Frieden oder auch spirituelle Führung verstanden. Und jetzt kommt, wie gesagt, der ganz besondere Klassiker Lady in Black in so einer wunderschönen Folk-Rock-Version von Blackmore's Night. Die Ballade, wie gesagt, erzählt von einem verzweifelten Mann, der einer geheimnisvollen Frau in Schwarz begegnet. Und statt ihn zum Kampf zu ermutigen, zeigt sie ihm aber, dass Frieden, Hoffnung, Vertrauen und so weiter viel, viel stärker sind als Hass und Gewalt. Und das sollte man sich heutzutage wirklich viel mehr noch zu Herzen nehmen. Eine absolut zeitlose Botschaft und somit auch ein musikalisch echter Gänsehautmoment. Hier ist für euch Original von Uriah Heep, hier in der Version aus dem Jahre 2013 von Blackmore's Night, Lady in Black, und dazu übrigens auch ein wunderschöner Ohrwurm.

Die Band Blackmore Tonight mit dem Song von Uriah Heep. Ich hab nichts getrunken, ich schwöre. Lady in Black, hier bei Country Musik 24.com. Ich glaube, das ist die Hitze. Morgen.

Schön, wunderschön. Damit kommen wir zu einem wirklich, also es ist ja ein richtig krasser, echter Klassiker. Allerdings spiele ich euch den, ihr merkt schon, ich habe so ein bisschen, ja, heute Coverversion tatsächlich mir anscheinend vorgenommen. Unbewusst. Auf jeden Fall ist eher so dieser Song Suspicious Minds, um den geht es. Und er kommt jetzt hier mit einem ganz anderen Gewand. Nämlich ursprünglich wurde dieser Song ja 1969 durch Elvis Presley weltberühmt gemacht. Und 1992 hat ihn dann Dwight Yoakam aufgenommen, nämlich für den Film Honeymoon in Vegas. Und Honeymoon in Vegas ist nämlich ein Film, der sich um einen Elvis-Fan dreht. Und deswegen besteht der Soundtrack fast ausschließlich natürlich aus Elvis-Songs und interpretiert von bekannten Künstlern. Und wie gesagt, Dwight Yoakams Version entstand auch eigens für diesen Film, und mit seinem Rocking Bakersfield und Country Sound bleibt er aber trotzdem dem Original so ein bisschen treu und verleiht aber auch dem Song so eine, ja, sag mal, ganz eigene mitreißende Note. Und ja, lauscht einfach mal rein. Hier ist das, ist das Suspicious Minds. Ich lasse es heute, ich spüre heute nur Musik. Hier ist Dwight Yoakam, viel Spaß.

Sleep at the Wheel zusammen mit Winske, Yearning Just for You, hier bei countrymusik24.com, der Independent Radio Show. Und ihr wisst ja, der nächste Song, der wird augenscheinlich ja wirklich auch so viel gewünscht. Und selbst wenn ich jetzt ins Auto steige und das Auto, das ganz einfache Autoradio anmache, dann läuft dieser Song hoch und runter. Und ich liebe den Song, ich liebe auch Ella Langley, gar keine Frage. Und ihr wünscht euch den auch ganz fleißig bei mir. Und deswegen gibt's den jetzt einfach schon mal relativ am Anfang der Sendung. Was heißt relativ? Wir haben ja schon so ein paar Minuten hinter uns gebracht. Und deswegen gibt's jetzt hier den Shoes in Texas extra für euch hier in der fast vollen Länge. Ah ja, wie es so im Radio halt immer gemacht wird. Da quatscht der Moderator dann nochmal voll rein. Ja, aber das ist auch gewusst so gemacht. Also viel Spaß. Shoes in Texas.

0: Taylor Langley, Shoes in Texas, hier bei acountrymusic24.com. Und jetzt kommen wir hier so ein bisschen zum Pokern. Ja, wie würde man so schön sagen, schön, dass ihr alle da seid. Keine Sorge, hier geht es nicht darum, wer die schönsten Karten bekommt, sondern wer am überzeugendsten so tut, als hätte er zumindest. Also Pokern ist natürlich hier jetzt nicht gefragt, aber ich habe einen ganz, ganz tollen Song für euch, der eigentlich immer wieder an Poker erinnert. Und das ist der Song von James Otto. Jetzt werden einige sagen, James Otto? Nee, Texas Hold'em hat doch ganz jemand anders gemacht. Ja, aber ich spiele ihn tatsächlich von James Otto, weil es einfach eine tolle Version ist.
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Ach ja, und jetzt kommen wir mal zur deutschsprachigen Country-Musik, die ihr übrigens bei uns immer alle 3 Wochen samstags hören könnt, von unserem lieben Joe. Er ist nämlich für diese Sparte deutschsprachige Country-Musik zuständig, und ich weiß, ihr liebt diese. Ihr mögt auch die deutschen Country-Songs, und deswegen möchte ich euch natürlich auch immer in meiner Sendung mal so ein, zwei Songs mit einfließen lassen. Und wir kommen hier zu den Cowboys der Nationen, Wilde Pferde, Wilde Wölfe. Und danach gefolgt von, na klar, Larry Schuber und Western Union und die Asphalt Desperado.

0: wunderschön, Larry Schuber und Western Union hier bei CountryMusik24.com. Und ja, jetzt wird so ein bisschen filmreif bei uns, nämlich Thomas Mack erzählt in seinem Song The First Ghost Rider die Vorgeschichte einer legendären Western-Figur. Und das ist so eine Geschichte über Rache, Versuchung und den Preis, den man für seinen eigenen Weg bezahlen muss. Das Ganze verpackt so ein bisschen im modernen Country, aber auch so bisschen Western-Flair mit drin, aber hört einfach selber. The First Ghost Rider von Thomas Mack.
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Ryder Grimes, The Velvet Chains hier bei countrymusic24.com und wir waren gestern Abend mal ein bisschen aus. Ja, seit langem wirklich das erste Mal eigentlich seit Broncos Erkrankung und er kämpft sich ja so wahnsinnig hoch und gestern haben wir es dann mal geschafft, uns mit Freunden zu treffen und wow, war schon toll. Da waren wir nämlich in einer Keys Bar. Die Keys Bar ist hier in Berlin-Neukölln und wird von einem Texaner betrieben. Und was soll ich euch sagen, das öffnet bei mir natürlich im Herzen absolute Tore. Und die Bar ist echt richtig toll. Sie ist so honky-tonk-mäßig und ja, viele Texaner, Kanadier und Engländer, also die Hauptsprache ist da in der Bar ja fast Englisch, aber sie können natürlich auch alle Deutsch und ja, wirklich ganz, ganz toll. Und wir haben Sarah getroffen, Sarah und Robert haben wir getroffen dort und die beiden verkehren dort nämlich ziemlich oft und wir haben uns dort getroffen und Sarah und Robert, die senden ja auch hier bei uns neuerdings bei uns bei Country Music 24 und Sarah und ich kamen dann auf die Idee, hey, lass uns doch einfach mal alle zusammen eine Radiosendung machen. Dort in der Keys Bar und zeitgleich können dann auch natürlich auch Country-Fans dort vorbeikommen und einfach zuschauen und einfach Spaß haben, sich unterhalten und good drinks und ja, einfach vorbeikommen und das Ganze werden wir so für den Herbst-Winter planen, also ihr dürft sehr gespannt sein. Sorry, Line Dancer, no Line Dance, absolut kein Line Dance, weil nein, das wird ein Abend werden, wo wir tatsächlich Country-Musik von Schallplatte spielen werden. Und ja, wie ihr wisst, gab es zu der Zeit natürlich noch kein Line Dance. Und wie gesagt, es soll jetzt auch gar keine Line Dance Party oder sowas werden. Wir wollen keine Line Dancer ausschließen. Ihr seid herzlich willkommen, aber erwartet bitte nicht, dass dort Line Dance an sich gespielt wird. Ja, und ich werde natürlich mehr so für diesen etwas neueren Stil der Country-Musik sein. Also ich werde meine texanische Country-Musik spielen, die ihr hier auch in meiner Radiosendung hört. Und ich halte euch da auf jeden Fall auf dem Laufenden, weil ich glaube, das wird ein richtig, richtig tolles Ding, diese Veranstaltung. Das wird hier auch endlich mal wieder in Berlin was für die Leute, die eben halt nicht Line dancen und eigentlich immer gar keinen Platz finden, wo sie auch so tolle Country-Musik hören können, weil sie einfach auch nicht mehr gespielt wird, ja. Und Bronco wird mit Sarah, Robert und Kane zusammen tatsächlich dann Vinylplatten machen und ich werde natürlich CDs spielen, weil ich bin ja noch ein bisschen jünger. Nein, aber wir wollen halt so ein gemischtes Ding da draus machen und ja, es wird mega, mega schön, glaube ich. Und die Bar lädt da halt auch echt so ein, ja, die ist alles aus Holz und ganz, ganz viele verschiedene Whisky-Sorten, ja, also ich will euch jetzt nicht zum Trinken animieren, um Gottes Willen, ich sowieso nicht, aber ich muss sagen, das ist wirklich richtig toll, wenn ihr mal Zeit habt, hier gerade an die Berliner gerichtet, Keys Bar in der Schillerpromenade in Berlin-Neukölln. Und wir haben sogar fast vor der Tür einen Parkplatz gefunden. Das soll man in Berlin ja fast gar nicht glauben, aber ja, haben wir tatsächlich gefunden. Und ja, schaut da einfach mal vorbei, sagt, ey, wir haben auf Country Music 24 gehört, dass es hier so eine tolle Bar gibt. Und ja, genießt dort einfach die Drinks und vor allen Dingen die tolle Gastfreundschaft. Ja, es ist wirklich Wahnsinn. Ich wünsche euch da auf jeden Fall viel Spaß und zu der Veranstaltung, wenn wir diese Veranstaltung machen, werde ich euch auf jeden Fall hier in meiner Sendung und natürlich auch hier bei Country Music 24 in Sarah und Roberts Sendung werden wir euch und auch in allen anderen Sendungen werden wir euch da auf jeden Fall auf dem Laufenden halten. Ich glaube, das wird echt eine richtig tolle Sache und freue mich auch wahnsinnig drauf. Aber vorher müssen Bronco und ich noch ein bisschen urlauben und vorher müssen wir auch noch ein bisschen Reha machen, die kommt ja dann auch noch und danach dann wird das alles stattfinden. Also ihr dürft sehr gespannt sein. Stay tuned. Yes. Haltet die Ohren auf und die Augen, weil wir werden das Ding natürlich total promoten. Also, jetzt kommt hier erstmal Lone Star, when Cowboys Didn't Dance.

But for the grace of God, Music Road Pilots, mit einem Song hier von Keith Urban. Und ihr dürft mir oder uns natürlich immer gerne Musikwünsche schicken an Sendeleitung at countrymusic24.com oder auch gerne an 01 75 258 3373. Und das Ganze kommt dann in der nächsten Sendung. Weil heute, wie gesagt, alles schon vollgepackt ist. Aber ist ja kein Problem. Ich sende ja heute nicht zum letzten Mal. Ich gehe ja nur in den Urlaub. Und dann hört ihr mich ja im September auf jeden Fall wieder. Und übrigens für Bronco geht das Gleiche. Er ist natürlich mit mir zusammen im Urlaub. Auch wenn wir dieses Jahr vielleicht nicht ganz so weit Reisen machen können. Aber zu Hause ist ja auch wunderschön. Dann wollte ich euch ja noch was erzählen, denn die Band Lake Stuff vom wunderschönen Bodensee, die bringen wieder einen neuen Song heraus. Und ja, sie haben mir noch nicht so viel verraten, leider. Ich habe ja heute Morgen schon versucht, von Klaus und Alex so ein bisschen was rauszuhören, aber da gibt es noch nichts, dass ich irgendwie was euch sagen könnte, außer dass das Release von der neuen Single im August sein wird. Und was ich euch auch sagen kann, selbst wenn wir im Urlaub sind, wir sind ja da in dieser Zeit nicht ganz untätig, werden wir mit den Jungs von Lake Stuff, nämlich mit Alex und Klaus, ein Interview vorher noch durchführen und das natürlich auch hier dann abspielen. Das Ganze wird dann vermutlich telefonisch erfolgen und ja, da dürft ihr sehr, sehr gespannt sein. Und viele haben ja schon gefragt, Mensch, wann gibt's denn endlich mal wieder einen neuen Song von Lake Stuff? Und ja, jetzt ist es tatsächlich soweit. Im August, also in diesem Monat, ich denke, es wird eher so zum in der zweiten Hälfte des Monats sein, also eher so zum Ende hin, als jetzt schon am Anfang, weil sonst hätten wir den Song schon. Auf jeden Fall haben die Jungs zu mir gesagt, Wöckchen, bleib ganz entspannt, du bekommst von uns den Song, sobald er auf jeden Fall veröffentlicht ist und darfst ihn dann auch den Hörern vorstellen. Und hier sind sie dann halt mit meinem Lieblingssong. So, wenn den neuen Song noch nicht, dann gibt's halt jetzt noch meinen Lieblingssong von der Band Lake Stuff, nämlich hier Valentine. Und ach, ich freue mich so, wenn wir die Jungs mal wieder live erleben dürfen, weil sie sind wirklich richtig klasse. Aber ja, das wird wohl noch ein bisschen Zeit in Anspruch nehmen, bis wir da mal wieder runterkommen an den Bodensee.

Billy Yates Brothers hier bei countrymusic24.com und jetzt kommen wir zu einem Song von Billy Currington und er beschreibt hier auch so ein bisschen das Leben in einer sehr humoristischen Art und Weise und ja, manchmal sollte man wirklich auch überlegen, ob man wirklich immer alles so eng betrachtet, denn ja, manchmal steckt einfach die größte Lebenswahrheit in einem ganz einfachen Gespräch, ne? Genau davon erzählt nämlich Billy Currington in People Are Crazy und der Song, der nimmt uns mit in eine Bar, vielleicht sogar in die Kiesbar, wovon ich vorhin gerade erzählt habe, wo sich zwei völlig Fremde, die unterhalten sich und ja, über Gott und die Welt und all die komischen, verrückten Wendungen, die das Schicksal eigentlich bei uns so bereithält. Und mit viel Herz und so einem Augenzwinkern und natürlich auch einer sehr überraschenden Pointe, wie ich finde, erinnert uns er dann doch wirklich daran, dass Menschen manchmal einfach verrückt sind, oder? Also das passt ja so wirklich so ein bisschen auch zu mir, denn ich bin ja auch absolut crazy, man könnte auch sagen, wirklich na crazy. Und ja, und genau das macht eigentlich auch das Leben so spannend. Und deswegen kommt jetzt hier Billy Currington mit seinem Song »People are crazy«.

Und mit Tiki and we say also big hugs, big greets to Mr. Paul and Helen Metaki. This was a song So Donor. And yes, we met Paul Metaki a few years ago. And he makes so great music. Ja, wir haben Paul Metaki getroffen vor einigen Jahren. Und ja, da, seitdem sind wir wirklich so in regelmäßigen Kontakt und halten das auch wirklich konsequent. Und er schickt uns auch immer wieder neue Songs zu. Und deswegen sagen wir ganz liebe Grüße an Paul and Helen. May take his wonderful wife, Helen. Sie singt genauso auch wie er und machen ganz, ganz tolle Musik. Damit kommen wir jetzt zu der Sparte Oldtime Country Music. Also Oldtime, habe ich gehört, soll ja auch schon die 90er Jahre sein. Das möchte ich jetzt nicht so bestätigen, dann fühle ich mich tatsächlich ein bisschen alt. Also für mich sind doch dann eher so die Sachen, die ich jetzt spiele, ein paar Oldies. Aber wie man es auch immer nennen möchte, das ist einfach tolle Musik und ja, die möchte ich euch nicht vorenthalten. Deswegen kommt hier Is Anybody Going to Sanatone, gefolgt von Bill Monroe in the Cuttenfields.

Ernest Tubb und Roy Clark zusammen. There's a little bit of everything in Texas hier bei countrymusic24.com. Und damit kommen wir zu einem wirklich, also ich, das ist wirklich so ein echter Country-Classiker. Ja, und also ich muss sagen, als ich Country-Musik kennengelernt habe, fand ich das wirklich immer ganz lustig, weil viele Songs halt auch absolut humoristisch sind und wirklich so eine Portion Humor auch in sich haben. Und der Song jetzt, Pistol Packing Mama, erzählt also die Geschichte von einem Mann, der sich ja leider Gottes mit einer temperamentvollen Frau angelegt hat. Und ja, eine Frau, die eigentlich so sprichwörtlich immer nie ohne ihre Pistole unterwegs ist. Und nachdem er dann irgendwie was angestellt hat, bleibt ihm dann nur noch eine Bitte, bitte, lay that pistol down, leg bitte die Pistole endlich weg. Und die Geschichte ist natürlich, oder auch der Song ist natürlich augenzwinkernd erzählt und lebt einfach von diesem witzigen Honky-Tonk-Charme. Und kein Wunder, dass der Titel, der wurde ja von L. Dexter geschrieben damals, 1942 kam er raus. Und ja, das war einfach eines der bekanntesten Klassiker und gehört natürlich heute auch dazu. Und Boxcar Willie hat ihn sagenhaft gecovert. Und deswegen gibt es jetzt hier Pistol Packing Mama. Also, Männer, passt auf, okay?

Ja, ja, wenn die Männer mal anfangen zu flehen, aber das können auch die Frauen ganz gut, so beschreibt es zumindest der Song Jolene, nämlich von Original von Dolly Parton. Dolly Parton hat auch diesen Song geschrieben und da geht es nämlich um eine Rivalin, die eine andere Frau anfleht und sagt, bitte spann mir nicht meinen Mann aus, das ist doch meiner, lass es. Und ja, statt Wut hört man vor allem natürlich auch Verletzlichkeit und Ehrlichkeit. Und das macht diesen Song seit Jahrzehnten ganz besonders. Und Sherry Austin, die australische Country-Sängerin, hat ihre Version 2001 aufgenommen für das Album Following a Feeling. Und ja, sie versucht ein bisschen, oder sie bleibt auch dem Original getreu, aber hat natürlich diesen modernen Country-Sound mit drin, ne? So wie es auch Boss Hoss gemacht haben. Und ich habe mir aber, wie gesagt, die australische Version rausgesucht von Sherry Austin. Hier ist Jolene.

Sherry Austin mit einem Song von Dolly Parton und Jolene. Über Country Musik 24.com, der Independent Radio Show. Und wir haben einen Musikwunsch, den wir natürlich sehr gerne erfüllen. Und der kommt von Iris und Hardy. Sie wünschen sich Cody Johnson und The Only One I Know, Cowboy Life.

So Jot Straight in Love Without End, Amen, hier bei countrymusik24.com. Und ja, das soll es schon für heute gewesen sein, mein Gott, wie die Zeit vergeht immer, oder? Ich danke auf jeden Fall recht herzlich fürs Lauschen, fürs Zulauschen, fürs Dasein, fürs... Ach, einfach, dass es euch gibt, wirklich. Thanks for listening to my radio show here at countrymusic24.com. Time, hurry up, I don't know why. Die Zeit rennt einfach so dermaßen. Wir hören uns auf jeden Fall Mitte September wieder am 13.09. Und ja, ich wünsche euch bis dahin alles Gute und für alle, die ebenfalls in den Genuss des Urlaubs kommen, genießt es. Lasst uns einfach auch mal Urlaub genießen. Einfach mal nichts tun. In diesem Sinne, macht es gut, macht es schick, sagt euer kleines Wölkchen. Ciao, ciao.

Wenn ich so in meinen Kalender gucke, dann merke ich, heute ist Dienstag. Und das bedeutet, ich bin hier goldrichtig im Studio, ja, weil ich bin live. Dienstagabend bin ich live. Und ihr hoffentlich auch. Schön, dass ihr wieder dabei seid. Ich begrüße euch gewohnt, charmant, zu einer neuen illustren Ausgabe von In die Nacht hier auf countrymusik24.com. Die Sendung am Dienstagabend hier zum Wohlfühlen in der Nacht. Und zwar gibt's Country-Mucke vom Besten, viel Texanisches wird schon dabei sein. Wir starten gleich damit mit A wie, also Doppel-A. Aaron Watson macht den Anfang mit seinem Song Rodeo Queen. Ja, ihr hört In die Nacht auf countrymusik24.com. Ich bin der Rainer und ich wünsche euch ganz viel Spaß. Bis Mitternacht.

Das war schon mal Aaron Watson und Zona Jones, texanische Country-Künstler, ihresgleichen mit dem Zona Jones mit dem Song Drinkin'. Jetzt gerade noch, das muss man ja jetzt ziemlich viel machen, wenn es so warm ist. Ich habe gerade unten in meinem PC im System Tray ist gerade aufgeklappt, Warnung vor Hitze. Ja, na gut, mein heiß war es ja früher auch schon, ne? Nur da hatten wir keine sozialen Medien, die das noch hochpushen. Wir haben damals schon geschwitzt und haben uns gefreut, wenn es hitzefrei gab in der Schule. Diese Durchsagen waren schon toll. Ich schweife ab. So, nochmal herzlich willkommen zu zwei Stunden, nicht mehr ganz zwei Stunden, in die Nacht mit Rainer auf countrymusic24.com. Deren Musiken gibt es mannigfaltig heute bei mir in der Sendung. Alles Mögliche wird dabei sein. Selbstverständlich auch eure Wünsche und Grüße, die immer noch an die Adresse rainer@countrymusic24.com gehen dürfen. Da freue ich mich drauf. Und wenn ich ihr euren Wunschsong halt habe, dann spiele ich den auch sehr gerne für euch, ja. Wenn ich ihn habe. Wenn nicht, ich könnte selber singen, aber das will wahrscheinlich, nee, das geht nicht. Für dahin, in der zweiten Stunde der Show, gucken wir auf die aktuellen Hot Country Billboard Single Charts. Wir beleuchten, respektive durchleuchten, nochmal die aktuellen Top 25 vom Billboard Magazin ermittelt. Und davor, danach und dazwischen natürlich die beste Country-Mucke für euch, ganz klar. Wie immer. Ja, wie immer. Und es herrscht das übliche Chaos hier bei mir im Studio. Ich habe schon keinen Plan mehr. Die Gummibären sind schon fast leer. Aber das macht nichts. Es ist ja noch Nachschub da. So, hier groovt schon mal Mr. Kid Rock ein, Robert James Ritchie. Wie er heißt? Mit seinem Song All Summer Long. Und ja, das ist doch themenbetreffend. Jetzt ist es doch bald Sommer. Oder wir sind mit drin. Mal schauen, wie lange noch. Woo!

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Oh, ein Beach Boys Song hier von Lori Morgan. Ja, und Texas Country hier, Mr. Tracy Lawrence. Alles das demnächst hier bei In die Nacht.

Brandy, Baylor und Gypsy. Davor gab es die Florida Georgia Line und ihre Version von Alabama-Klassiker I'm in a Hurry. So, hier Smokin' Armadillos. 90er? Ja, 90er.

Mr. Bryce Leatherwood. Wir sind wieder in Texas Country angekommen. Warum? Weil es einfach toll ist. Ja, Something But A Girl heißt der Song von Bryce Leatherwood. Bei Parker McCollum müsste es eher heißen

Something About a Boy. Weil der hat nämlich jetzt zwei Tourtermine seiner aktuellen Tour abgesagt, weil eben Nachwuchs sich angekündigt hat und er wollte natürlich bei der Geburt des Kindes dabei sein. Ja, es ist ein Sohn geworden, hat er gepostet vor kurzem. Rocker Tommy Light McCallum. Ja, also Light ist, Halle Ray Light ist die Mama, und Parker McCallum ist halt er. Ne? Und so heißt der kleine Rocker. Am 30. Juli ist er auf die Welt gekommen. 8 Pfund, 7 Unzen. Könnt ihr jetzt selber umrechnen, wie schwer das ist. Und auf jeden Fall ist die Freude groß im Hause McCallum. Und ja, da wird er schon damit umgehen können. Oder wie er einst selber sang: Kann ich das handeln? Habe ich einen Handle on you? Hier, Mr. Parker McCallum. Glückwunsch zum Familienglück.

auch schon irgendwie toller Sommer-Sonnen-Hit. Sun Kiss You heißt er von Mr. Chris Lane. So, Garth Brooks, das habe ich ja schon auch in den letzten Sendungen mal angekündigt, der geht auf seine große neue Blame It All On My Roots Tour und nach kommen weitere Stationen dazu. Jetzt hat er wieder eine Station bekannt gegeben, nämlich in Indianapolis. Da startet das Ganze am 20. August. Also schon in Bälde, kann man sagen. Ja, ja, mit 64 Jahren begibt er sich jetzt auf eine Full-Tour, auf eine Full-Arena-Tour, kann man sagen. Es sind ja nur Arenen, die der spielt und füllt. Ja. Und auch die Tickets wird es demnächst geben über Ticketmaster. Und ja, hab's auch schon mal gesagt, der hat sich dafür eingesetzt, dass alle Tickets das gleiche kosten. Egal, wo man sitzt, wo man ist, überall zahlt man $153 für ein Ticket. Hm? Ist eigentlich nicht unbedingt schlecht für den Garth Brooks. Da haben wir schon mal teure Preise gesehen. Teurere, weitaus teurere. Ja. Langjährige Fans von Garth Brooks werden sich wahrscheinlich daran erinnern, dass in dieser Arena in Indianapolis er 2014 sein Comeback gestartet hat. Das war genau da drinnen. Und zu dieser Zeit hat er auch noch 11 Konzerte in 10 Tagen gespielt in dieser Venue. Das ist natürlich auch schon mal eine Ansage. 11 Konzerte in 10 Tagen. Das letzte Studioalbum von ihm, das war Time Traveler von 2023 und seitdem arbeitet er an Live-Projekten. Oh, jetzt wird aber der Hals trocken nach Garth Brooks. Gell? Muss ich gleich mal in eine Bar gehen, zum Beispiel in eine Dive-Bar mit ihm und Blackshot.

Das ist King Calloway oder wie wir hier gern sagen, die Country Boy Band. Mehr oder weniger. More Than I Can Do heißt dieser Song. So, wir begeben uns wieder mal, weil es so schön ist, nach Texas. Der Song heißt zwar so, aber ich sag noch nicht goodbye. The Howard Cowgirl says goodbye. Wunderschöne Two-Step-Nummer mit Mr. Tracy Lawrence. Rein in die Nacht. Wippen weiter.

Maddie und Tay. Girl in Alabama. Hm? Bei Country Music 24 Pünktchen kommen für dir die Nacht mit dem Rainer. Live heute. Live. So, jetzt hätten wir noch 30 Sekunden bis zu den Charts. Hm? Und ihr so? Was treibt ihr so? Hm? Außer Radio hören. Nee, komm. Mach mal. Ja. 10 Sekunden vor der Zeit ist es Moderators Pünktlichkeit. Deswegen schauen wir rein in die Charts, die aktuellen Top 25, was die Billboard-Magazine so ermittelt haben. Die 25, liegt gleich, ist das kleingedruckt heute? Was habe ich denn da wieder gemacht? Die 25 belegt Cody Johnson mit I Want You, Abwärtstrend, allerdings für ihn eins drüber, Riley Green mit Think As You Drunk. Auch nach unten gegangen. Ella Langley auf der 23 hingegen aufwärts von der 25 mit Bottom of Your Boots aus ihrem Album Dandelion, das auch mehrfach in den Charts hier schon vertreten ist, wissen wir ja schon. Zum Beispiel auch auf der 21 ist der Titeltrack Dandelion, aber auch für diesen Titel ging es wieder ein bisschen nach unten. Kenny Chesney ist aufgestiegen von der 22 zur 19 mit seinem Song Carry On aus dem Album Silver Sands Marine. Aufwärts für Kenny. Hm? Eins drüber, die Schlüssel, der Geldbeutel und das Handy, ne? Phone, Keys, Wallet, der Song von Lainey Wilson zusammen mit John Mayer auf der 18 auch ein bisschen nach unten gegangen. Ja? Wir haben Billy Zimmerman und Chevy Silverado auf der Nummer 16, auch er hat Boden verloren. Und wir hören mal rein in Bottom of Your Boots, ja, Ella Langley. Die Nummer 23. Wenn es schon wieder Aufwind bekommen hat, hier ist sie.

Vater quasi, Ella Langley, Bottom of Your Boots. So, wir zählen weiter in den Charts, zum Beispiel die 14. Dort befindet sich Luke Combs und der Titel Rethink Some Things aus dem Album The Way I Am. Aufwind, auch Aufwind für Luke Combs. Stella Lefty und Vincent Mason sind auf der 13, allerdings von der 11 abgefallen. Mit Something to Lose, das Duett aus der EP, In This Heaven, ne? So nennt sich die EP. Kein, zu wenig für ein Album, zu viel für eine Single, also ist es eine EP. Enhanced Player, wie man so nennt. Mexico Honey auf der Nummer 12, gleich geblieben zur Vorwoche. Casey Musgraves ruht sich ein bisschen auf dieser Position aus. Jason Aldean, Don't Tell On Me. Die Nummer 11, auch er hat ein bisschen Boden verloren. Gleich geblieben zur Woche vorher sind die 10 und die 9. Das sind auf der 10 Sleepless in a Hotel Room von Luke Combs und auf der 9 Loving Life Again von Ella Langley aus ihrem Album Dandelion. Be By You auf der Macht von Mr. Luke Combs. Auch ein bisschen was nach unten gerumpelt. Springen wir mal ein bisschen nach vorne. Die Nummer 6 mit Ella Langley nennt sich Be Her. Auch nach unten gegangen. Stella Lefty war letzte Woche noch auf der 3, hat Bronze inne und jetzt auf der Nummer 5 mit dem Titel Boston aus der EP This Is Heaven. Die Nummer 4 belegt Ella Langley und Morgan Waller mit I Can't Love You Anymore. Auch das Album Dandelion gleich geblieben. Bronze war letzte Woche Silber, I Knew It, I Knew You. Der Soundtrack von Toy Story 5 ist immer noch in den Charts, vertreten durch Taylor Swift mit diesem Song auf der 3. Position. Von 0 auf die 2. Ja, das schaffen nur wenige, unter anderem auch Morgan Wallen. Been By Now, der Song von 0 auf der 2 eingefallen. Ja, und unangefochten auf der Nummer 1, auch schon seit mehreren Millennien. Choose in Texas von Ella Langley, die ja wirklich ein paar Songs hier in den Top 25 eingeparkt hat. Wir hören aber jetzt die leider abgerutschte Stella Lefty mit ihrem Song Boston.

Stella Lefty, die Nummer 5 für diese Woche mit Boston. So, nächste Woche neue Charts und nach den Charts der Walzer nach denselbigen kommt heute von Mr. Colin Ray. Oh, da kann ich fast schon sagen, unsere tägliche Dosis an Colin Ray gibt uns heute.

das ist immer noch eine, so eine tolle Nummer hier, Brooks & Dunn und Neon Moon. Und ja, das ist so eine tolle Nummer, dass sogar Luke Bryan, heute falsches Bett, wie konnte ich das? So, dass sogar Luke Bryan und Jason Aldean das auf ihrer Tour gecovert haben. Und das ging dann natürlich auch viral durch sämtliche Tick- und Tock-Kanäle und Hit und Fun. Und ja, das ist auch eine kleine Ehrdarbietung von den beiden, Luke Bryan und Jason Aldean. Der Aldean, wo habe ich denn das jetzt wieder hier? Das ist wieder das Chaos, sage ich euch, hier bei mir im Studio. Der sagt zwar, er ist nicht so der Fan von Social Media, ja, aber ohne geht's halt doch wieder nicht, ja, weil da kann man doch viel, nennen wir es mal Schindluder treiben. Und deswegen ist er da eher etwas obsolet, diesem Thema Social Media entsprechend. Ja, auf großer Tour ist er ja auch und er unterhält die Leute mit seiner Musik und auch die Setliste ist schon bekannt. Der Starter, der Opener seiner Setliste ist, ich hätte es fast schon gewettet, aber ich habe es leider nicht getan, sonst hätte ich vielleicht noch was gewonnen. Der hier. Einer seiner ersten Hits. Hicktown, Mr. Jason, Charge Dürmer Aldean. Eine Nacht mit dem Rainer.

Let Me Breathe. Melissa Brooke ist das hier gewesen bei In die Nacht mit dem Rainer, der wo ich bin. So, The House That Built Me, das ist ja einer der Signature-Songs von Miranda Lambert aus den 2010ern. Geschrieben wurde er von Tom Douglas und Alan Shamblin. Wie die Story weitergeht, zuerst wurde dieser Song ursprünglich ja Blake Shelton vorgestellt, bevor Miranda Lambert ihn dann bekommen hat und 2009 auf eine CD gesungen hat. Der Song hatte die Nummer 1 der Billboard Hot Country Songs erreicht im Jahr 2010 und hat einen Grammy abgeräumt für Best Female Country Vocal Performance. Und ja, das ist dann Miranda Lamberts Signature Song geworden, The House That Built Me. Aber jedoch, die Band Low Cash sagen, sie hatten Miranda Lamberts The House That Built Me den Song schon zuerst, weil Tom Douglas, einer der Songschreiber, hat ihn Low Cash mal einfach am Klavier vorgespielt, also gepitcht, wie man so sagt heutzutage. Und sie haben gesagt, ja, den nehmen wir. Ja. Haben den allerdings nicht auf CD gebracht und auch nicht rausgebracht, aber sie haben den Song immerhin schon mal, es gibt anscheinend Aufnahmen, aber nichts, was auf eine CD gegangen ist. Ja, persönliches Pech, kann man sagen. Low Cash. Hier mit dem Song Hometown Home. Hätten sie den Song mal gemacht, hätten sie auch einen Grammy gewonnen. Und noch mehr.

Tja, Down to the Honky Tonk. Muss ein toller Titel sein, weil Honky Tonk mit dem Namen vorkommt, gell? Jay Allen 6 ist das. 2019 hat er den Song schon gemacht, noch bevor andere den gecovert haben. Hier ist Chris Young und At the End of a Bar mit Mitchell Tenpenny.

Das war Dexter Rowe. Und Hotter Than This, liebe Freunde der nächtlichen Radiounterhaltung. So, Zach Top, zu dem kommen wir jetzt. Der hat jetzt kommt demnächst wieder was Neues raus. Am 21. August wird es soweit sein. Und einen kleinen Teaser hat er jetzt schon mal ins Netz gestellt auf seinem YouTube-Kanal. Und zwar eine voll akustische Performance von seinem neuen Song Good Girls and Cowgirls. Ja, und wer Zach Top kennt, der weiß er, der bürgt für Qualität. Und das hat er auch schon eindrucksvoll bewiesen, zum Beispiel heuer beim C2C in, also ich war in London und wo soll sonst noch, ich glaube, der war sogar in Berlin, ich denke schon. Und auch da abgeräumt bis zum bitteren Ende, Mr. Zach Top. Wir freuen uns auf die Neuerscheinungen, die da kommen werden. Ein paar Titel sind auch noch drauf. Und ja, ho, es gibt auch eine Limited Edition von dem Ding. Und zwar auf 7 Zoll Vinyl. Ja, also wer es noch kennt, Vinyl, diese kleinen Scheiben mit dem Loch in der Mitte, die sich gedreht haben, muss man mit einem Diamantnadel hier und dann kommt Musik raus. Wer es noch kennt. Ich denke schon, dass da noch viele dabei sind, die eine Schallplatte bedienen können, gell? So, hier ist Mr. Zach Top. Und Lonely for Long, eine so schöne Nummer. Ich drehe jetzt mal auf, dass der Nachbar auch was hört.

Eleanor, Spring Strike, Burn Away the Night. So, liebe Freunde, jetzt habe ich da hier gestern mit meiner Redaktion gesessen und habe gedacht, Mensch, da sind wir mal wieder zur falschen Zeit am falschen Ort gewesen. Ne? Wären wir denn am 2. August, das war ja letzten Sonntag gewesen, wären wir denn am 2. August in Boston gewesen, genauer gesagt im Fenway Park, da hätten wir dann zum einen mal die Zac Brown Band live erleben können. Ja, das war feudal, phänomenal natürlich. Und auf einmal hier Zac Brown, ihre Musik ist ja, wie steht hier, ziemlich, wie nennt sich das, beachiest modern country music, also sehr strand- und urlaubslastig. Songs wie Toes und Knee Deep sind da praktisch eine perfekte Urlaubshymne sozusagen, ja. Und da haben sie gesagt, okay, mehr als 37.000 Fans waren hier zugegen im Fenway Park am 2. August in dem Konzert. Und da hat Zac Brown gesagt, okay, pass auf, wir machen heute Folgendes. Jeder von euch, also jeder im Publikum hier, bekommt von mir eine Kreuzfahrt. Für zwei Personen. Auf der Margaritaville at Sea. Das ist eine Sache, da würde sogar Jimmy Buffett sagen, ihr seid doch komplett blemblem. Ja? Aber nein, ist echt so. Jede einzelne Person hier hat eine Kreuzfahrt für zwei Personen auf diesem Boot hier geschenkt bekommen. Das kostet Zac Brown ungefähr 40 Millionen Dollar in total. Ja? Aber ja, die Fans haben jetzt 12 Monate Zeit, ihre Kreuzfahrt auf der Margaritaville at the Sea einzulösen. Also der macht da ernst. Ja? Einfach mal so für jeden eine Kreuzfahrt für zwei Personen rausgehauen. Zac Brown. Und wo waren wir? Wir waren nicht in Boston. Nein, nicht. Nicht mal in der Nähe von Boston. Eigentlich ist auf einem ganz anderen Kontinent.

Da fällt ja nichts mehr ein. Eine Kreuzfahrt. Für jeden im Publikum. Für zwei Personen. Ja, ich gönn's den Leuten. Wirklich. Ohne Zweifel. Ihr hört schon, wir sind schon wieder durch. Ich muss schnell machen, weil hoffentlich hat es euch gefallen. Nächste Woche bin ich wieder da für euch. Am Dienstag 22 Uhr gehen wir wieder zusammen in die Nacht. Bis dahin, bleibt gesund, kommt gut durch die Woche und morgen die Wiederholung nicht vergessen, wer es versäumt hat. Tschüss, führt euch, habe die Ehre, alles Gute, wünscht euch der Rainer.

Ja, mein Lieben, einen schönen guten Abend hier bei Country Music 24 mit Joe am Mikrofon. Auch bei diesen Temperaturen lassen wir uns nicht unterkriegen, aber lieber zu warm als zu kalt, ne? Ja, ich schaue gerade mal. Für alle, die sich beschweren, dass es doch etwas zu warm sei. In der Antarktis sind es zur Stunde minus 16 Grad. Ne? Also seid froh, dass es schön warm ist. Ja, wir haben für alle Country-Fans. Ne? Ja, ich heiße mal wieder euch alle recht herzlich willkommen hier. Ne? Und die es noch werden wollen, ja, tue ich natürlich auch herzlich willkommen heißen. Ne? Nehmt euch ein kühles Getränk, dreht die Boxen auf laut und dann lasst uns einfach mal die nächsten 2 Stunden durchs Programm, ne, wandern.

Ach ja, schöner Song zum Wachwerden und Warmtanzen. Alex Miller, Girl Must Be Clumsy. Hier bei Country Music 24 und schick mal liebe Grüße nach Berlin, ne, zur Sarah, die ist auch wach vom Longhorn Club. Hm? Ja, das ist der Club. Club mit den langen Hörnern, ja. Keine Ahnung, wahrscheinlich feiern die so viel und am nächsten Morgen haben sie lange Hörner, ja. Was wollte ich sagen? Wir machen weiter mit dem ersten Musikwunsch und wenn ihr was auf dem Herzen habt, Musikwunsch technisch, dann würde ich sagen, ihr schickt einfach eine E-Mail an joe@countrymusic24.com, ne? Oder geht in die große Wunschbox, das zu erreichen über www.countrymusic24.com und dann geht auf den Reiter Radio, Wunschbox und Country Kiste. Ja, der erste Musikwunsch kommt wieder aus dem Westerwald. Ja, von der Iris und damit gehen liebe Grüße in den Saloon. Die sind aber, glaube ich, noch nicht on air oder online oder wie auch immer. Naja. Arbeit, ne, geht vor, ne? Oder Hunderunde oder irgendwas, ne? Ja, ist ja auch schön warm, muss man ein bisschen langsamer machen. Cody Johnson wird gewünscht, aus dem Album Banks of the Trinity. Ja, aktuelles Album und der Titel heißt, der gewünscht wird, I Want You. Ja, ihr seid hier bei der Country-Kiste mit dem Joe am Mikrofon auf countrymusic24.com. 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

herzlich willkommen hier bei countrymusic24.com. 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

Aus dem A Tribute to the Judds Album Megan Moroney und Why Not Me hier bei Country Music 24. Ja, der gute Ingo, der ist im Urlaub, er ist rübergemacht. Jetzt habe ich gedacht, mit dem Wohnwagen über einen großen Teich. Naja, am großen Teich ist er, wenn es auch nur in der Nähe der Müritz ist, der Müritzsee. Ja, in Mecklenburg ist er, ne? Ja, bei der Fischköppe. Ja, er dachte für sich und sein Einbein, wünscht er sich mal On the Road Again. Ja, und das Ganze von Mr. Willie Nelson.

Ach ja, Ella Langley und Cowgirl, Don't Cry, in einer schönen Akustikversion hier. Nur auf countrymusic24.com. Ja. Und weiter machen wir mit der Dame, die nicht mehr so allzu viel mit Country am Hut hat. Ne? Mit der guten Taylor Swift und ihrem Album Fearless. Und daraus haben wir mal den Titel Come In With The Rain. Ja, Rain wäre jetzt auch eine schöne Sache.

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1: Ja, Merle Haggard und Swingin' Doors, das Ganze live at the Hilton Hotel, genau, Las Vegas. 99 war das, ja, das Ganze im Duett mit Dwight Yoakam, ja. Und wie gesagt, wenn ihr was auf dem Herzen habt, ihr wisst ja, wie es geht, ne?

Ah ja, Trick Pony, Party of One. Ja, hier bei Country Music 24. Ne, das ist was fürs schnelle Tanzbein. Wir machen weiter mit dem guten Winskill und dem 89er Album When I Call Your Name und Riding the Rodeo.

Toby Keith, I'm so happy I can stop crying. Ja, das Ganze mit Sting von der Partie aus dem Album, ich schau gerade, da war's, da ist er, Dreamwalkin', genau. Wir kommen zum nächsten Musikwunsch, und der kommt wieder von der Iris, ja, und aus dem Album, ach nee, ist ein Sampler, Reloaded, 20 Number One Hits. Ja, Blake Shelton und, oder? Ja, steht da, Blake Shelton. Oh, müssen wir mal schauen. Ja, ich hoffe, ich habe den richtigen. Doch, habe ich. Ich war jetzt gedanklich ein bisschen woanders, aber ist egal. Austin wünschte sich, da ist er wahrscheinlich gedanklich auch wieder ganz woanders, nämlich in Texas. Ja, naja, dann bitteschön.

0: Ach ja, Blake Shelton und Austin war das, ja. Da haben wir gleich noch einen weiteren Musikwunsch. Ja, hier, bitteschön.
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Das waren The Eagles, ne? Und Live in the Fast Lane. So, und das war ein Musikwunsch aus dem Saloon, ne? Der kam mal so durch die Hintertür. Ja, ne? Schönen guten Abend, sage ich da mal. Und wir machen mit einem weiteren Musikwunsch weiter aus Berlin, ne? Von meiner Regie kommt der.

Ja, schöner Song von Dottie West, D-I-V-O-C-E. Ja, ja. Wir sind wieder beim Stundenwechsel und meinem Zeitzeichen und wir starten einfach mal in die zweite Stunde.

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Everything I Love, Mr. Alan Jackson. Und damit sind wir auch schon in der zweiten Stunde angekommen hier, in der Country-Kiste auf Country Music 24. Und für alle, die mal auf Abwägen sind, ne, wie wär's denn, wenn man da undercover unterwegs ist? Hm?

Ach ja, das Drinking Problem. Ja, von Midland. Musikwunsch von Mike. Schönen guten Abend, Mike. Ja, liebe Grüße. Gehen da auch nach Solingen, ne? Ja. Bobby schrieb gerade, der Rettungsdienst sagt bei der Hitze auch viel trinken. Ja, komisch. Die Polizei sieht das bei der Kontrolle komplett anders. Ja, irgendwas macht man ja immer verkehrt, ne? Aber naja, irgendwas ist immer. Ja. Zum Todestag am 9. Juli 2024 des Frontmanns von den Oak Ridge Boys haben sie den Song Elvira nochmal neu aufgenommen und ich dachte, warum nicht? Hm?

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Ah ja, der König, ne? Troubadour. Ja, aus dem gleichnamigen Album 2008 erschien das. Ja, das war eine Anmerkung meiner Regie und dachte, ach ja, der König geht eigentlich immer und spielen wir auch, ne? Ja, einen Musikwunsch, ja, den nächsten. Und der nächste kommt wieder aus dem Westerwald und gewünscht wird Braxton Keith. Nie von gehört, aber das muss ja nichts heißen. Ne? Eine Single hat er rausgebracht 2024, Under Them Neons. Ja, und da ist auch der Titel drauf. Ja, also von daher, bitteschön.

Ach ja, Alex Miller, Too Much Fun und das Ganze mit Emily Ann Roberts. Mit der hat das ja, ne? Also musikalisch zumindest sind sie viel Social Media unterwegs und ja, ne? Ja, war Musikwunsch vom Rico, ne? Ja, und der nächste Musikwunsch, der kommt von Mike, der sagt, Satin Sheets wünscht er sich ganz gerne, egal wer singt. Da ich nicht singe, drücke ich immer auf den Knopf.

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1: Ja, Johnny Cash, 5 Feet High and Rising. Ja, es war ein Musikwunsch vom Bobby und damit mal liebe Grüße, ne, ins Salzburger Land. Und der ist noch nicht weggerannt heute, weil es irgendwo brennt, ne? Ein Musikwunsch jagt den nächsten. Und zwar gab es hier einen Musikwunsch. Kris Kristofferson, Help Me Make It Through the Night. Ja, für zwei Menschen, die hier auf dem Steg herumliegen. Ja, apropos Steg, treffen sich zwei Biber, fragt der eine dem anderen, was gibt's bei euch denn heute zu essen? Ja, sagt er, bei uns gibt's heute Steg. Ja, so viel dazu.

0: Ah ja, Dolly Parton und Try hier bei countrymusic24.com. Ja, der Bobby meint, wir hatten heute Willy, Chris, Johnny, fehlt nur noch Waylon.
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ein schöner Song, Slowly But Surely. Ja, das waren Merle Haggard und Bonnie Overs. Mhm. Ja, und ich würde sagen, wir machen einfach ein bisschen in Richtung Cash weiter, ne? Also Herrn Johann Bargeld. Mhm. If I Were a Carpenter, bekannter Song. Cash Carter Tribute haben wir hier aber mit ihrem Album We Walk the Line aus dem Jahr 2009.

Tja, ihr Lieben, ich habe mal wieder das Timing versaut, aber so viele schöne Wünsche heute, da muss man einfach mal zuschlagen, im wahrsten Sinne des Wortes. Und ich erfülle ja immer gerne jeden Wunsch, wenn ich ihn denn habe. Auf jeden Fall hoffe ich, es hat wieder ein bisschen Spaß gemacht und ja, wir hören uns hoffentlich heute in einer Woche wieder, ne? Und das wäre dann der 10. August, meine Lieben. Ich wünsche euch noch eine angenehme Woche. Ich schicke liebe Grüße raus an den Ronny und seine Vierbeiner, an den Bobby und an die ganze Country-Kisten-Gang hier. Und auch natürlich an die Conny, die Amy und natürlich den Doc und den Mike und alle, die dabei waren draußen, ne? Ja, wir haben noch einen Rausschmeißer, wie ein schöner Country-Song, ne? Und damit sage ich Tschüss, Bye-bye und bis die Tage. Kommt gut zu liegen und gut durch die Woche bei den Temperaturen, ne? Am Mikrofon war der Joe, der sagt Bye-bye, Tschüss und bis die Tage, ne?

Honky Tonk About It. Super Idee zum Einstieg von der neuen Single des Duos Texas High Road. Probleme lösen sich von ganz alleine. Im Honky Tonk, auf der Tanzfläche, zur Live-Musik. Dazu das richtige kalte Bierchen. Hillary Stanton und Stephanie Pruitt sind Texas High Road. Sie kennen sich, seit sie Teenager waren und in und um Fort Worth, Texas aufgetreten sind. Zunächst Solo. Später haben sie ihr Duo Texas High Road gegründet, der Harmoniegesänge wegen. Im Anschluss ließ die William Wallace Band Revue passieren. Was passiert, wenn man das nicht macht? Dann muss man die Angebetete anrufen und sie dazu überreden, wieder aufzutauchen. Missing You. Kostprobe aus der aktuellen 7-Songs-EP der William Wallace Band. Montag, 3. August 2026, 0.08 Uhr. Damit wieder herzlich willkommen zu Americana, live aus dem Radiostudio 1 in Ulm. Friedrich Hoog in the House und wir können in den nächsten 3 Stunden wieder gemeinsam amerikanische Musik hören. Und das immer in den ersten 3 Stunden der Woche. Listen, there's music in the air. Herzliche Grüße gehen an dieser Stelle wieder an DJ Mick, DJ Weibchen, DJ Bronco und CountryMusic24.com. Welcome aboard, neighbors and friends, to the show that never ends. There We Were heißt besagte aktuelle EP der William Wallace Band. Das Coverfoto ist herzallerliebst. Mit 3 Jahren hat der kleine William angefangen, Schlagzeug zu spielen, mit 7 Finger das Gitarrenspiel an und mit 9 Jahren saß er bereits an der Schießbude der Band seines Vaters Jeff Wallace, der Cheyenne Band. Seither hat er Schlagzeug für viele tolle Leute gespielt. Pat Waters, West of Nowhere, Scotty Emerick, Rebecca Lynn Howard, Stephen Pointer oder auch Carl Bennett. Die Single aus There We Were handelt von Familientreffen am Fluss mit zum Beispiel gebratenem Wels oder Hot Dogs. South Bosque River, selbst verfasst, wie auch vorhin gehört es, Missing You, der William Wallace Band. Neuen Amerikaner.

Checken wir doch mal rein bei ein paar Stationen, wo William Wallace Schlagzeug gespielt hat. Eben hörten wir sommerliche Klänge bei Pat Waters, Texas Tears and Mexican Beers. Vom Album Right Where I Belong von 2022. Die Grenze hat er überschritten und jetzt will er, dass sie ihn zurücknimmt. Ja, das mexikanische Bier kann aber die Wand nicht abbauen, die er zu ihr aufgebaut hat. Beim Tanz mit einer Senorita vergisst er ein wenig, wo er gerade ist. Unvermittelt aber kommt gleich wieder ihr Name über seine Lippen. Seine mexikanischen Freunde wissen genau, weshalb der Gringo noch da ist. Seine texanischen Tränen sind so groß wie der Lone Star State. Pat Waters ist ein typischer texanischer Country-Sänger, Songschreiber und Entertainer im Stil von George Strait oder auch Alan Jackson aus Georgia. Seine Geschichten fühlen sich immer echt an, das kann er sehr gut vermitteln. Fiddle, Steel Guitar, alles da, was ein Honky-Tonk-Sänger so braucht. Und ja, immer ein Lied mit Inhalt wie dieses hier, Love You Back to Texas, ebenfalls vom Album Right Where I Belong. Er meint, sie gehöre zu ihm und Texas. Er werde sie deshalb zurücklieben. Ja, er hat sich ein wenig mehr im Griff als damals, als sie aufbrach, die Welt zu sehen. Okay, nehmen wir so hin und wir hören es uns sehr gerne an. Love You Back to Texas, Pat Waters.

0: Und
1: das winkt es ein wenig. Bad Day of Fishing, Pat Waters 2022, geschrieben von Josh Turner, David Lee und Chris Dubois. Authentischer Texas Country, genau richtig für heiße Sommertage. Und solche gibt es dort in Texas zur Genüge. Den Spirit of America hat die Cody Norris Show zum Titelsong ihres neuen Albums erkoren. Cody Norris an Gitarre und Liedgesang, Mary Rachel Nelly Norris an Mandoline, Fiddle und Gesang, Hayden Hensley am Banjo und an den Percussions sowie Charlie Lowman am Bass. Gemeinsam erinnern sie immer an die wuchtigen Bühnenshows der 1950er Jahre, bunt und manchmal skurril, The Cody Norris Show. Spirit of America.

Aus der Feder des Lehrers, Songschreibers und Sängers Jimmy Driftwood. The Battle of New Orleans, das ist die Vorabsingle aus dem Album Spirit of America. Driftwood schrieb das Lied, um seinen Schülern auf spannende Weise zu erklären, wie man die Engländer aus dem Land vertrieben hat, die gekommen waren, um Steuern zu kassieren. Johnny Horton hatte mit seiner Version 1959 einen Nummer-1-Hit in den Country Charts. 10 Wochen on top. Das ist wenig verglichen mit dem aktuellen Nummer-1-Country-Hit Juice in Texas von Ella Langley, der inzwischen in der 33. Woche oben steht auf der 1 und gleichzeitig in der 15. Woche die Hot 100 anführt. Noch nie hat eine Solosängerin die Hot 100 15 Wochen lang angeführt, mit Ausnahme von Mariah Carey, die 22 Wochen lang oben stand mit All I Want for Christmas is You. Nehmen wir vom aktuellen 2. Ella Langley-Album Dandelion die Eigenkomposition I Gotta Quit. Co-Autoren sind Aaron Rattier und Joybeth Taylor. Das Album diese Woche auf Platz 2 notiert in der Country-Album-Hitparade und auf Position 4 in den Billboard 200.

Death Wish aus der Feder von Gracie Adams und ihrem Co-Produzenten Aaron Dessner kommt vom brandneuen Gracie Adams Album Daughter from Hell, neu am 1. August auf Platz 1 der Americana Folk Album Hitparade im Billboard und auf Platz 1 der Billboard 200. Das Album ist ein weltweiter Erfolg, Platz 1 auch in Großbritannien, Deutschland, Niederlande, Irland, Kanada und Australien. Gracie Adams wurde am 7. September 1999 in Los Angeles geboren, ist also

26 Jahre jung. Joni Mitchell und Taylor Swift sind ihre wichtigsten musikalischen Einflüsse. 2020 ist eine erste EP von ihr erschienen, 2023 ein erstes ausgewachsenes Album. 2023 und 2024 war sie Opening Act bei Taylor Swift's Eras Tour. 2023 ist sie erstmals in den Hot 100 aufgetaucht mit Everywhere, Everything zusammen mit Noah Kane. Erreichte sie Platz 79. Autor ist Noah Kane. Come in, Noah und Gracie. Everywhere, Everything.

Mini Bar hat Crazy Adams gemeinsam mit Audrey Hobart geschrieben, ganz im Stil von Taylor Swift. Weitere musikalische Illustrationen vom neuen Album Daughter from Hell, dem neuen Nummer 1 Album in der Americana-Folk-Hitparade. Come in Americana, some more honky-tonk music von der neuen Single von Travis Mobley, Somebody Save the Honky-Tonks. Aus der Feder von Mark Chestnut, Bob Regan und Jimmy Ritchie. Travis Mobley, bisher als Musiker bekannt für Leute wie Billy Currington, Jared Neiman, Chris Young, Lee Brice, Mark Wills oder die Band Shenandoah. Jetzt startet er solo durch und spielt auf seiner neuen Single Bass, Klavier und Schlagzeug. Alles selbst? Travis Mobley, Somebody Save the Honky Tonks.

That Summer haben alle im Ohr von Garth Brooks, der das Lied gemeinsam mit Pat Alger geschrieben hat, und Sandy Mal. Ja, und der am 3. Juli 1993 damit seinen 11. Nummer-1-Hit gelandet hat. Soeben hat der junge Country-Sänger Jesse James sein Cover von That Summer auf Single herausgegeben. Ein junger Farmarbeiter fängt eine Liebesbeziehung an mit der etwas älteren, verwitweten Frau, der die Farm gehört. Später erinnert er sich immer wieder an ihre zärtlichen Hände, die ihn zum Mann gemacht haben. Passt bestens in den Sommer. Immer wieder gerne. Eine ganze Reihe großer Country-Hits nennt Jimmy Stanley auf seiner aktuellen Single One Song at a Time. Wenn wir die alle auflegen wollten, wäre die Sendung voll. Aber schön gemacht von Florida Boy Jimmy Stanley. Jetzt in Nashville zu Hause. Jada Dreyer singt am Ende ein wenig mit. Und das One Night at a Time, der Nummer 1 Hit von Short Straight von 1997, da ein wenig Pate gestanden hat. Naja, wir sehen darüber hinweg und finden, es klingt alles recht fein. Come in, Jimmy Stanley and Jada Dreyer, one song at a time.

Mit der Stephen Pointer Band aus Fort Worth, Texas. Und on and on wandeln wir einmal mehr auf den Spuren von William Wallace und dessen musikalischer Vergangenheit. On and on entnehmen wir dem Album State of Mind der Stephen Pointer Band von 2008. Schließen wir diese Rückblicke ab mit der Kyle Bennett Band, ebenfalls aus Fort Worth, Texas. 2005 haben sie ein tolles Album herausgebracht unter dem Titel The Kyle Bennett Band. Checken wir rein bei Come On Radio. Das ist Texas Country Music at its very best.

Erinnerungen an bessere Tage hat Kyle Bennett und seine Band in Donnelly Drive gepackt. Ebenfalls 2005 erschienen. Und jetzt gibt es Sonnenbrand Americana aus Alabama mit kaltem Bier in der Hand. Baked and Burst. 2025 erschienen. Come in, Americana from Alabama. Wohlgemerkt, der Lichtschutzfaktor 50 wurde vergessen. Nur so kam dieses heiße Lied zustande.

Mit seiner Eigenkomposition Fayetteville entführt uns Trey Stevens auf seinem aktuellen Album Coyote nach eben da, nach Fayetteville, Arkansas. Dort hofft er, sie wiederzusehen. Bisher hat er es verstolpert, ihr Herz richtig zu erobern. Schön verpackt in wilde Landschaften, wie sie mit ihrem gebrochenen Herzen davonschwebt. If time don't kill me, I'll be killing time in Fayetteville. Toller Satz, wenngleich es sein kann, dass sie gar nicht mehr nach dort zurückgekehrt ist. Der schönste Stern von Fayetteville. Vielleicht ist sie nach L.A. Ob es ihr dort gut geht? Er wünscht es ihr, aber wenn sie nach Fayetteville zurückkehren würde, wäre er auch nicht böse. Und hier ist sie auch schon, die neue Single von Tiona Campbell aus dem kleinen Nest im Osten von Texas. Making Cowboys Cry, selbst verfasst von der Frau, die Patsy Cline, Amy Grant, Mariah Carey hört, solche Musik, ja, früh geheiratet hat und die Kinder bekam und die jetzt in Houston lebt, zufrieden, aber ohne ihre Musik nicht glücklich. Also fährt sie seit einiger Zeit alle paar Monate nach Nashville, um sich dort mit anderen Songschreibern zu treffen. Inspiriert von den Songwritern in The Round Nächten in Nashville, hat sie nun Ähnliches in Texas aufgezogen, in der Red Brick Tavern in Conroe. Und jetzt bringt Tiona Campbell Cowboys zum Heulen. Making Cowboys Cry.

von seinem selbst produzierten neuen Album Aced. Das war der Fiddler und Mandolinist Andy Leftwich mit seiner Eigenkomposition Brookstone. Cody Kilby steuert die akustische Gitarre bei, Byron House den Kontrabass und Matt Menefee das Banjo. Virtuoses Treiben in Americana, da wollen wir nicht nachlassen. R26, Behind the 8 Ball und Highland Rim hatten wir vorab aus diesem tollen Album schon aufgelegt. Nehmen wir daher an dieser Stelle aus dem Aced-Album von Andy Leftwich noch eine weitere Eigenkomposition, Old Hickory.

Mendocino or Missouri. Mit beidem ist sie verbunden, aber ihr Typ hat sie nicht wirklich geliebt und ihr auch nicht gesagt, bleib da. Daher kehrt sie den Hügeln von Missouri den Rücken und wendet sich der Westküste zu. Der rote Staub der Heimat ist noch an ihren Stiefeln. Das war Indigo West mit einer Sarah Flowers-Komposition vom neuen Album West of Nowhere. Auch der Titelsong enthält klare Bezüge zum Hang nach Westen, West of Nowhere. Wo ist das Lächeln, das sie anzieht? Indigo West, brandneu in Americana.

Auch in Burning Bridges, in My Rearview heißt es für Indigo West Abschied nehmen, um einem Traum zu folgen. West of Nowhere, das brandneue dazugehörige Album. Wer braucht Feinde, wenn man solche Freunde hat wie sie, meint sie in ihrem Lied. Americana öffnet den Äther für Owen Morton aus Liverpool, England und sein neues Album Made for Me, Made for You. The Album. Unsere musikalische Visitenkarte Country Calling aus der Feder von Owen Morton und Laurie Shankar.

brandneue sommerliche Single von Kyle Gordon aus Katona, New York, featuring Barry Bergen, Mr. Jumbo, vom 17. Juli. Man hört es heraus, das ist eine Satire auf Graceland von Paul Simon von 1986, der damals afrikanische Elemente in seine Musik integrierte. Kyle Gordon is Everywhere wird am 2. Oktober das dritte Kyle Gordon Album heißen. Mal sehen, wem er dann das Fürchten lehren wird. Wir wenden uns unterdessen dem gut gemeinten Album Graceland zu und hören zunächst Paul Simon und die Boyoyo Boys und Gumboots. Gummistiefel.

Das ist der Titelsong des 1986er Albums von Paul Simon, Graceland. Nicht alle waren glücklich, dass Paul Simon afrikanische Rhythmen in seine Musik integriert hat. Ausbeutung hieß es, aber es gab auch Anerkennung, denn er hat mit seinem Album westliche Ohren geöffnet für eine Musik, die zuvor dort noch nicht angekommen war. Vor 40 Jahren... Under African Skies aus dem Graceland-Album von Paul Simon aus Newark, New Jersey, zeigt aber deutlich, dass er den afrikanischen Traditionen definitiv nichts Böses wollte. Vielmehr hat ihn Musik aus Südafrika fasziniert in einer Zeit, als sein sechstes Album Heart and Bones von 1983 wenig erfolgreich war und seine Ehe mit Schauspielerin Carrie Fisher gescheitert war. Das Album Graceland hat sich dann weltweit 16 Millionen Mal verkauft und erhielt 1987 den Grammy als bestes Album des Jahres. Paul Simon sagte, das Album habe dazu gedient, internationale Aufmerksamkeit für die damals noch herrschende Apartheid in Südafrika zu wecken. Und es sollte die musikalische Zusammenarbeit zwischen Schwarz und Weiß repräsentieren und nach vorne bringen. Come here, Under African Skies. Paul Simon.

Aus der Feder von Leadsängerin Megan Paulette. Das waren Crandall Creek mit der brandneuen Single Bluegrass in Heaven. Zu Ehren des am 21. Mai im Alter von 70 Jahren in Moundsville, West Virginia verstorbenen Bandgründers Jerry Andrews. Jerry Andrews hat diese ebenfalls aktuelle Single von Crandall Creek geschrieben, Cold Morning Rain. Tut den ausgetrockneten Feldern, Wäldern und Gärten doch nur gut.

Hickory Ridge. Damit sind wir im Jahr 2024 angekommen bei der vorletzten CD von Crandall Creek mit dem Titel Ain't Love Something. Jerry Andrews hat dieses Lied gemeinsam mit Kathy Wickman, Les Nock und Carla Greer geschrieben. Auf diesem Album finden wir auch Johnny Miller's Farm. Jerry Andrews und Kathy Wickman, Les Nock sind die Autoren.

Welch fantastisches Album, Ain't a Love Something von Crandall Creek von 2024. Das war eben hieraus Fast Train, das ebenfalls der verstorbene Bandgründer und Gitarrist Jerry Andrews geschrieben hat. Die Band stammt aus Moundsville, West Virginia, gegründet 2015 von Jerry Andrews, der aus Moundsville kam. Der Bandname Crandall Creek geht auf einen Bach in Wyoming zurück, an dem Jerry Andrews gerne angeln ging. Da heißt es dann natürlich, get out of bait, sonst beißen die Fische nicht mehr.

Auch Finally Over You ist eine diesjährige Single von Crandall Creek aus der Feder von Jerry Andrews. Die Band bekommt im amerikanischen Bluegrass Radio inzwischen eine Menge Radio Airplay. In Europa war sie bislang unbekannt. Das hat sich mit der heutigen Ausgabe 1173 von Americana nun gründlich geändert. 2025 haben Crandall Creek die Jerry Andrews Komposition Along the Shenandoah auf Single herausgebracht. Der Shenandoah River ist der wichtigste Nebenfluss des Potomac River und fließt durch die US-Bundesstaaten Virginia und West Virginia.

Creek, die das Erbe des Bandgründers Jerry Andrews fortsetzen wird. Color Me Blue heißt das 2025 erschienene jüngste Album von Crandall Creek und da finden wir Mountain Ways, ebenfalls von Jerry Andrews verfasst.

Falling in Love Forever. Ja, es kommt ebenfalls vom aktuellen Album Color Me Blue von Crandall Creek. Was für eine feine Bluegrass-Formation, die 10 Jahre nach ihrer Gründung jetzt den Durchbruch schafft. Auf das West Virginia Moonlight gehen Crandall Creek auf dem aktuellen Album Color Me Blue ein, komponiert von Carly Greer und Stacey Dietz.

Mit Promise Me the Moon verabschieden wir uns schon wieder von Crandall Creek. Das war eine weitere musikalische Illustration vom wunderbaren aktuellen Album Color Me Blue. Und hier sind noch ein paar Tageshits in Americana.

Am 3. August 1985, also heute vor 41 Jahren, schaffte die Gruppe Alabama aus Fort Payne, Alabama, mit 40 Hour Week ihren 17. Nummer 1 Country Hit. Geschrieben von Dave Loggins, Don Schlitz und Lisa Silver. Und am 3. August 1991 war es Trisha Yearwood aus Monticello, Georgia, die erstmals oben stand auf dem sonnigen Treppchen mit She's in Love with the Boy. In der ersten von 2 Wochen on top der Country Charts, heute für genau 35 Jahren.

Wir schreiben inzwischen den 3. August 1996. Heute vor ganz genau 30 Jahren schaffte Red Akins aus Valdosta, Georgia seinen einzigen Top-Erfolg mit Don't Get Me Started, das er gemeinsam geschrieben hat mit Sam Hogan und Mark D. Sanders. Damit vielen Dank fürs Zuhören bei Americana. Jede Woche in der Nacht von Sonntag auf Montag von Mitternacht bis 3 Uhr und immer nach unserem alten Motto: Same Time, Same Station, Same Good Music. Redaktion, Musikzusammenstellung und ein Mikrofon in den vergangenen 3 Stunden Friedrich Hoch. Gute Nacht, guten Morgen and stay beautiful und bleiben Sie gesund und lustig und vor allem blau-gelb in den Farben der Ukraine.

0: Howdy!
1: Hallo! Herzlich willkommen im Longhorn Club auf countrymusic24.com. Ich bin Sarah.
0: And I'm Robert.
1: Und wir sind die nächsten 2 Stunden für euch da mit Musik und Texas Vibes. Wir kommen nämlich gerade aus Texas und erst ein paar Tage wieder hier. Also vielen Dank für alle, die es ausgehalten haben, vor 2 Wochen ohne uns mit einer Wiederholung aus dem reichhaltigen Repertoire von 2 Shows, die wir bisher gemacht haben. Aber heute gibt es eine brand new Show für euch. Und die habe ich gerade gestartet mit einem kleinen Set. Und zwar, was wir zuletzt gehört haben, waren die Mavericks mit There Goes My Heart, 94 erschienen. Und gestartet habe ich mit was ganz Neuem oder ziemlich Neuem, vor 2 Jahren erschienen, Presley Hale mit Lone Star State of Mind. Ich dachte, das wäre ein ganz guter Start für uns. Hier wieder zurück in Berlin. Die junge Dame, die ist in Central Texas beheimatet und ist ja erst 24 Jahre alt und veröffentlicht auf Sony, hat einen dicken Plattenvertrag und macht, finde ich, sehr schöne klassische Country-Musik. Ja, Robert, anything to add?
0: Do I have anything to add? Mm-hmm. That was a great couple of songs. And yeah, I kind of dug the honky tonk vibe, and I think I will continue the honky tonk vibe.
1: Nice.
0: And that's where we're at.
1: All right, go for it.

0: Hi, hier sind wir wieder, Sarah und Robert aus dem Longhorn Club auf countrymusic24.com. Und was ihr gerade gehört habt, war Weldon Henson mit This Old Truck von dem Album Stone Cold Country Gold. Ist letztes Jahr erschienen auf seinem, ich glaube, es ist sein eigenes Label, Hillbilly Renegade. Ich habe so ein bisschen recherchiert und da gibt es nur Veröffentlichungen von ihm drauf, aber es gibt keine Seite des Labels oder so. Ja, Weldon Henson, auch ein Texas Artist, der in vielen Honky-Tonks spielt und ja, so seit 20 Jahren, seit über 20 Jahren in Texas unterwegs ist. Und ja, da sind einige ganz gute Tracks, finde ich, auf seinen Alben. Und ja, das war auch so ein bisschen so eine Hommage. Wir waren gerade 2 Wochen in Texas, in der Dallas-Fort Worth-Gegend und sind da in dem Truck, in dem Dodge Ram Truck durch die Gegend gefahren. How old is that truck?
1: Oof. It is a 2005?
0: Okay.
1: I think.
0: Okay. So if he writes a song, This Old Truck, in 25, then I guess that applies to that truck. Ja, mit dem Truck sind wir auch schon quer durch Texas gefahren. Und auch wenn das für mich als nicht besonders großer Mensch aus, die großen Menschen aus Deutschland in Texas immer wieder der reine Wahnsinn ist, wie groß diese Autos sind, muss ich doch sagen, wenn man da Passenger Princess sein darf und auf dem Beifahrersitz durch die Gegend chauffiert wird, in so einem fetten Truck, das macht schon Spaß. Genau, und davor...
1: I have an update from my mother.
0: Oh?
1: The truck is from 2010.
0: 2010, oh, you ask your mom. Okay.
1: Yeah.
0: Okay,
1: so... Hi, Mom.
0: Hi, Claudia. Und genau, ich habe das Set angefangen mit einem Song aus dem Jahr 2015 von Grandpa's Calf Medicine, von dem Album 180 Proof, auf dem auch Hank 3 vertreten ist. Und der Song heißt The Song for Bass and Banjo. Und die teilen sich ja immer ganz gerne den Gesang. Und hier singt der Bassist, Opernsänger. Und Robert hat jetzt ein weiteres Set mit schöner Musik für uns. Hier im Longhorn Club auf countrymusic24.com. 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

0: Welcome back to the Longhorn Club. I'm Robert.
1: Und ich bin Sarah.
0: And thank you for tuning in to countrymusic24.com. There's a lot of other great shows you should check out here on the radio. I guess I would recommend all of them. And yeah, so with that last set, I played a little Freddie Fender and Willie Nelson in honor of our more recent trip back to the United States, which was, it's always fun flying. It's a miracle. It's a miracle of modern technology.
1: That
0: we can fly.
1: Ach ja, der Teil mit dem Fliegen, das stimmt schon, dass das ein Miracle ist, aber the jetlag is real. Ich bin mir immer noch völlig aus der Zeit gefallen. Andere Sendung hier auf countrymusic24.com. Morgen gibt es eine neue Episode Country Roads mit Friedrich Conradi und danach Hillbilly Rockhouse mit Gerd Stassen. Also morgen ab 6 wieder einschalten für Live-Shows. Und dann haben wir am Samstag den guten Joe East mit Country Music auf Deutsch. Um 10 Uhr vormittags könnt ihr gut, wie heißt das, Frühshoppen? Frühshoppen mit Joe East wäre doch ganz gut. Wir haben am Sonntag um 4 Quincy's Classic Country Show, um 6 Wölkchen mit ihrer Independent Radio Show und dann Hermann um 8 mit Town and Country. That's the program for this week of live shows. So tune in.
0: So what do you got up for us next?
1: I have something that I hope people are not going to fight me on because it's it's sort of a cover.
0: Are we doing arguably country?
1: Nein, wir machen nicht den fragwürdigen Country oder wo es fraglich ist, ob es überhaupt Country ist. Das hier ist definitiv Country. Es ist nicht die Originalversion und it's a hill I'm gonna die on, weil ich diese Version lieber mag als Original.

0: Ja.
1: Okay. Das hat mich jetzt ein bisschen aus dem Konzept gebracht. Bei unserer letzten Live-Show habe ich ja übrigens als hervorragenden Hintergrundsong den Titelsong von Sein Name ist Nobody in diesem Ennio Morricone-Song von dem Terence Hill Spaghetti Western. Sie nannten ihn Nobody. Sein Name ist Nobody. Mein Name ist Nobody. Anywho, gespielt. Und diesen Film haben wir tatsächlich auf YouTube TV mit englischer Synchronisation gefunden. Also konnte ich meine Schwiegermutter in Texas in die Magie von Terence Hill Filmen und italienischen Western aus den 70ern einführen. Das war magisch und mein großer Beitrag zur Völkerverständigung. Ja, ihr seid hier im Longhorn Club, wo unerwartete Dinge geschehen. Und ich habe euch gerade Summer Dean gespielt. Sie hat uns Yes Ma'am, He Found Me in Honky Tonk gegeben. Von ihrem 2021er Album Bad Romantic, was auf ihrem eigenen Label mit dem Namen Summer Dean erschienen ist. Und davor hatten wir angekündigt My Hill to Die On. Und zwar war das der Jukebox Blues von Reese Witherspoon, aufgenommen für den Soundtrack von dem Film Walk the Line. Und ja, ich persönlich mag die Songs von Joaquin Phoenix und Reese Witherspoon gesungen tatsächlich lieber als von Johnny Cash und June Carter Cash. Ja, genau, deswegen habe ich euch diese Version gespielt. Ich hoffe, sie hat euch gefallen. Robert, yes. What's up?
0: I have some things.
1: Do you like the Reese Witherspoon or do you prefer the June Carter? Carter Cash.
0: Oof, that's a tough call. There's a certain quality, I think, in the June Carter Cash voice. I don't think it's... Some people would say it's not good. Or it's not... let me turn my mic here so I can look at you. that it's not up to snuff with some of the other country music women, I guess, stars.
1: Yeah.
0: And Reese Witherspoon has an amazing voice.
1: Yes.
0: So I think it's a bit of an unfair comparison.
1: Yeah, you're totally right.
0: There's a style to the June Carter Cash and a sort of edge I think that it brings to the song. But Reese Witherspoon's also a really good singer. So, yeah, it's tough. It's a tough call.
1: Yep. All right, we ran out of backing music here, so I'm going to swallow my rambling on about the movie and Reese Witherspoon's voice and just let you play us more music.
0: All right, that I will. And we have couples only on the dance floor.

0: There we go.
1: Da.
0: There's half the other mixer.
1: Im Hintergrund hören wir übrigens The Reverend Horton Heat.
0: From Denton, Texas. Denton Zone, Reverend Horton Heat.
1: Ach ja, das war ja Mindset. Okay, also was wir gerade gehört haben, war Cody Jenks mit Somewhere Between I Love You and I'm Leaving von einer Live-Performance in Red Rocks. Ja, 2020. Oh, Covid-Performance. Und davor gab es einen Track von dem Willie Nelson Cover, von der Willie Nelson Cover Compilation Twisted Willie, die 96 rausgekommen ist. Wenn ihr die nicht kennt und Willie Nelson mögt, hört euch die auf jeden Fall mal an. Und zwar hat uns Jesse Dayton Sad Songs and Waltzes gegeben. Ich liebe den Track. Und damit sind wir in der zweiten Stunde von The Longhorn Club. Schön, dass ihr hier auf countrymusic24.com bei uns seid und mit uns Country-Musik genießt, Robert.

0: Welcome back to the Longhorn Club on countrymusic24.com. Thank you for listening. We're a little bit into our second hour now. And I brought you a little Coe and Cash there. Got some David Allen Coe with You Never Even Called Me By My Name. And some Johnny Cash with Born to Lose, which I was quite happy to find digitally. I'd kind of forgotten about that song. I remember having it on some records, but almost never on CD. And it just so happened to be on a compilation that I picked up recently and made me quite happy.
1: Ja, Robert hat wie so ein Verrückter auf Kleinanzeigen Country-CDs geshoppt.
0: Don't blow up my spot.
1: Aber der hat jetzt alle gekauft, ihr müsst selber nicht mehr gucken. Das gibt keine guten Deals mehr auf Kleinanzeigen. Das lohnt sich überhaupt nicht. Und wir haben natürlich in Texas auch ein bisschen gesucht, in Thrift Stores und im Goodwill. Und wir waren tatsächlich in einem Goodwill, in dem das zwei Plattenkisten gab mit unglaublich guten Platten drin, aber die Hüllen waren einfach alle leer. Wir sind die durchgegangen und die waren so gut. Das sah so aus, als ob das die Wanddekoration von jemandem war im Partykeller, wo einfach nur diese Cover an der Wand hingen und dann hat er die alle an Goodwill gegeben, weil die, oder jemand hat die alle geklaut. Aber, what a shame.
0: Yeah, I think Party Keller is pretty appropriate description there.
1: Yeah. They were all gone, though. Und die CDs waren alle so zerkratzt, dass da leider gar nichts mitgekommen ist. Aber wir haben viel Radio gehört. Viel Radio im Auto und viel Shazam genutzt. Und, sind jetzt dabei.
0: Yeah, there's lots of good radio there in North Texas for country music.
1: The Range and the Ranch.
0: Yeah, even the new country. The last time that I was there, it was all new 99.1 or something like that, that my mom listens to. And there was good stuff on there too.
1: No. Nice. All right. I have something that I think is from that. Eine Künstlerin, die, glaube ich, aus dem Radio in Texas kommt, nämlich Melissa Carper. I'm going to play some Melissa Carper now.

0: Okay, da sind wir wieder. Sarah und Robert im Longhorn Club auf countrymusic24.com. Und ich habe in meinem Set gerade so zwei Bögen geschlagen. Und zwar habe ich gestartet mit Ramblin' Soul von Melissa Carper, von dem Album Ramblin' Soul, das 22 rausgekommen ist. Und Melissa Carper ist aus Nebraska, also eher aus dem Norden. Und dann habe ich voll aus dem Norden das Ganze weiter aufgenommen, nämlich mit Cobland, der aus Kanada kommt. Und in einem wunderschönen Duett mit Hayes Carl uns Bible on the Dash gegeben hat. Das ist 2012 oder 13 erschien, 12. Auf dem Album Cabin Fever. Und ja, die beiden waren vor kurzem auf Europa-Tour zusammen. Wir haben sie hier in Berlin gesehen. Es war ein sehr schönes Konzert. Und den Track finde ich sowieso total gut. Und das bringt mich dann, das ist der zweite Bogen, zum Thema Duette. Ich habe nämlich Robert vor ein paar Tagen gebeten, nochmal Duette rauszusuchen.
1: I was told to be thinking about duets.
0: Ja, weil es in Country ja durchaus sehr schon fast so ein Subgenre Duette.
1: Oh, it's a classic genre.
0: It is.
1: To George and Tammy.
0: Mhm. Ich habe. You wanted to say something?
1: And Johnny and June.
0: Johnny and June, right. Johnny und June, damit starte ich auch, aber ich...
1: Und Dolly Parton und Kenny Rogers.
0: Aber ich bin...
1: Und Dolly Parton und Porter Wagoner. I can't think of another Dolly Parton one. Oh, there's a really good... I think it's Dolly Parton and Sylvester Stallone.
0: What?
1: Yeah, there's this weird 80s movie where Dolly Parton goes to New York... And she's like a big time star, and she has to make. There's like, I think it's a bet that she could take anybody and make them into a country star, or maybe just a star. And her cab driver is Sylvester Stallone, so that's her project to like make Sylvester Stallone into a country music singer.
0: Ein makeover film für Dolly Parton.
1: And it has a soundtrack.
0: Ein Country-Sänger macht. Okay. Dann ist das meine Aufgabe für dich for the next show. Bring us that song. Und jetzt habe ich aber nochmal, ich bleibe nochmal beim Walk the Line Soundtrack tatsächlich und bringe uns ein Duett von Joaquin Phoenix und Reese Witherspoon, um vielleicht auch mein Argument noch ein bisschen weiter zu verstärken, nämlich Jackson.

0: And we're back.
1: Da sind wir wieder. Nach zwei Duetten, wobei das letzte ja eigentlich nur so im Refrain so ein bisschen Duett war. Aber ich finde, das ist eine sehr schöne Version von Pancho und Lefty. Pancho und Lefty von Jason Isbell mit Elizabeth Cook. Die haben so eine EP veröffentlicht, zusammen 2013, wo sie Tecumseh Valley und Pancho und Lefty zusammen drauf gesungen haben.
0: Yeah, I thought about that too when you mentioned playing duets, but the Willie and Waylon version.
1: Oh, yeah.
0: Well, I think for lots of people that would just instantly come to mind.
1: Yeah, true. Ich denke bei Duetten immer so viel an Männer und Frauen. I kind of think of always
0: but I like
1: that
0: Jason Isbell version.
1: Mixed gender duets. When I think of duets, I never think of same gender duets for
0: really?
1: Some reason. Yeah.
0: Oh.
1: Ja, deswegen war mir auch vorher gar nicht so bewusst, dass der Bible on the Dash Song, dass das ja auch ein Duett ist tatsächlich. Und davor habe ich vom Walk the Line Soundtrack Reese Witherspoon und Joaquin Phoenix gespielt. Die haben uns Johnny Cash und June Carter Cash Jackson gesungen. Den mag ich sehr, sehr gerne, den Track. Hast du auch Duette für uns, Bobby?
0: Yep. I got some duets. Yeah, I have a same gender duet. It's not too offensive. There's also a Willie Nelson duet.
1: We're not in Texas anymore.
0: Yeah. That's real. Okay, so yeah. Yeah, it is a Willie Nelson duet. When I was going through tracks, I have lots of Willie Nelson duets, but this is one of my favorites, I think. And yeah, we'll just start there.

0: All right, everybody. That is. Was that Freebird?
1: No, that was Cody Jinks again.
0: Ah, Freebird next time, huh?
1: Freebird next time. Vielen Dank, dass ihr alle eingeschaltet habt. Ich bin auch schon ein bisschen heiser. Ich habe viel gelacht heute. Zum Longhorn Club auf countrymusic24.com. Wir sind Sarah.
0: And Robert.
1: Und wir sind in 2 Wochen wieder live da von 8 bis 10 an der gleichen Stelle.
0: Yeah, thank you everybody for listening. Thank you countrymusic24.com. And we hope to see you for our next live show in a couple weeks. And yeah. You can always check out the rebroadcasts.
1: Yeah, nächste Woche wird diese Show wiederholt an der gleichen Stelle. Hi to Texas, hi to Berlin, hi to Ulm and Joey said, I don't know where you are, but Joe, hi, shout
0: Wherever
1: out.
0: Wherever you are.
1: Matt, hi.
0: Mom, hi, Mom.
1: And good night.
0: Good night.

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